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1: Jeden Abend geht durch die Straßen, durch der kleine Weg von Tennessee, wo die großen und die kleinen Leute

0: Moin.
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0: Ja, und so wird was alimar die Woche die dort die Verkehrs so schnell, hein?
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0: Ja.
1: E nós estamos na metade do ano, que é isso? Daqui a pouco falamos em Natal.
0: Hã?
1: É, daqui a pouco falamos em Natal.
0: Aham.
1: Ou lá em Natal ou do Pinheirinho, vejo, gleich.
0: Ja, mas man kann auch von Natal sprechen, von weißt du, von oder von den Nordstaaten. Da gibt's ja auch Natal, hein?
1: É, capital do Rio.
0: Da ist immer Weihnachten, weißt du. Gerade jetzt gesprochen von, weißt du, ist eine Frau gekommen, weißt du, so, bei der Hinweis zum Tatuator, weißt du, wo das so ein, was in die Felsen reinmachen.
1: Ah, pra Tatuagem.
0: Und da ist sie gekommen, da hat sie gesagt, Mann, jetzt gesagt, ich will so ein anderes so Tatuagen haben. Kein Problem.
1: Uma Tatuagem, mas aonde será que
0: é bom? Und hat gesagt, und wo soll ich die hinmachen? Sagte, ich will so gern so ein Osterhaus haben.

0: Naja, es hat kein Problem, dann haben wir doch gezeigt. Und
1: ja, da ja, Figur ja. Doch gut.
0: Und wo soll man denn machen? Ich sagte, ich will, hätte so gern so ein bisschen in die Virilie. Kennst du das so?
1: Ah, sing, sing,
0: ja,
1: sing.
0: Das ist Hingang. An der Bein, wo soll der Bein aufhören, du zu oben?
1: Ja, das
0: aber sing. In die Ende nicht sei so. Hast du verstanden?
1: Wo sehe ich all die Dinge?
0: Ja, das ist, wo das da ist, weißt du, so. Wo man sagt, wo die arme Leute sich auch divertieren können.
1: Ja, in genau.
0: Ja. Und du hast das hingemacht,
1: weißt du? Auch die Eier in genau.
0: Ja, und da hat er das also hingemacht und hat geguckt und hat gesagt, ja, das ist ganz schön. Jetzt hat er gesagt, jetzt will ich noch auf die andere Seite auch eine haben.
1: Aha.
0: Aber was soll man da hinmachen? Sagt, ein Weihnachtsmann.
1: Oh.
0: Das ist so Pelznägel, ha?
1: Ah, der Pascua
0: pro Natal. Ja, hat er das hingemacht, geguckt, hat gesagt, ja, ist gut. So, ja, sagt, das ist schön. Er hat gesagt, aber jetzt hätte ich nur ein bisschen neugierig.
1: Ja, okay, dann vergehe.
0: Was, so muss man sagen, von der Pelznägel und der Osterhase. Er sagt, dass mein Mann das sieht, dass es was anderes gibt zu essen, zwischen Ostern und Weihnachten.
1: Weil ich nicht mehr entende.
0: Ich habe nichts gesagt.
1: Sie, vorher Piade, vorher alle gefallen.
0: Jetzt kann sich jeder einer das auswählen, ob er verstanden hat oder nicht. Weißt du,
1: ja. Das sehr gut.
0: Ja. Und da ist ein Mann, so, hat er die Frau sehen gelassen, sind sie so in die Breier gegangen. Ha? Und hin und her mit einmal die Frage gestellt, ei, mein Säkular ins Wasser gefallen, was mache ich jetzt? Ja, sagte, so lange bist du mit so umgehen, dass ich an schon gedacht, der hat schon schwimmen gelernt.
1: Weilei Berger, ey.
0: Aha. Der andere, das soll so gewesen sein, so ein Casal gewesen, haben schon vier so Kuri gehabt. Ha?
1: Quatro Meninos, ja. So Casal.
0: Drei Stück, so ein bisschen so braun, welche schwarze Haare, groß, stark.
1: Aha.
0: Und einer Mann mit weißen Haaren, gewesen, ein kleiner, kribbeliger Guri.
1: Rakitschiko.
0: Ja. Und da war der Mann am Sterben gewesen. Da hat er gesagt, Frau, ich will das nur was wissen. Sag mal, mit unseren vier Guri, und was der Jüngste ist, was der Kleine ist, ist das wirklich mein Guri? Ja, sagt die Frau, ganz genau, das ist dein Guri.
1: Grottet.
0: Und es ist gestorben, der Mann dabei. Ja? Und da hat die Frau gesagt, Gott sei Dank, dass er nicht gefragt von den anderen drei.
1: Não deu tempo de perguntar dos outros.
0: Wegkommen.
1: Die não eram dele, tá bom.
0: Ja, aber dann wegkommen, das ist so ist. Ja. Und da ist, sollte so gewesen, wenn so, ist der Schwungsing in die Schule gekommen. Und da hat er gesagt, Lehrer, ich habe ein bisschen was so, ich muss ein bisschen was sagen. Ja, sagt der Lehrer, was ist denn jetzt los? Ja, sagt, ich habe so einen kleinen Rekadinho für Ausrichter.
1: Ah, um recado tinha para a professora.
0: Sagt der Lehrer, was ist passiert? Na, sagt er, das ist so, der Papa hat gesagt, wenn mein Noten nicht der Beste gibt, der deine Wichs kriege, passt dich auf doch.
1: Achou, tá, foi malandro.
0: Ja. E de lá, de
1: sempre de não riram ali. 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Sempre para Bivolt Oficina Stahl.
0: Richtig. Temos uma foto?
1: Hoje é 20 de junho, stimmt das?
0: Stimmt.
1: Tchau. 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